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3: Im Studio Gisa Weber. Der WM-Albtraum ist perfekt. Deutschland ist bereits im 16. Finale gegen Paraguay ausgeschieden und muss nach Hause fahren. Die Entscheidung fiel erst im Elfmeterschießen. Kai Havertz wurde zum tragischen Held. Der Stürmer köpfte Deutschland erst in die Verlängerung und verschoss dann einen Elfer. Havertz sagte im ZDF:
4: Meine zweite werden zweimal reingeschissen. Letzten Turniere war nix. Einzige, was ich sagen kann, ist Entschuldigung. Wir sind natürlich auch alle enttäuscht. Wir haben uns viel vorgenommen dieses Jahr. Ja, und jetzt wieder zu enttäuschen, ist natürlich kein schönes Gefühl.
3: Neben Paraguay hat auch Brasilien das Achtelfinalticket gelöst. Japan ist auch raus. Die tödlichen Schüsse in Stade bei Hamburg haben wohl einen Sorgerechtsstreit als Hintergrund. Davon gehen die Ermittler aus. 6 Menschen wurden getötet. Alle sind Erwachsene, die mit der Jugendeinrichtung, in der die Tat stattfand, in Verbindung stehen. Der mutmaßliche Täter, ein 45-jähriger Mann aus dem Raum Hannover, soll einen Termin mit einigen von ihnen gehabt haben. Er wurde festgenommen. Niedersachsens Innenministerin Behrendt sagt:
5: Ich bin mir sicher, dass diese schreckliche Tat Stade lange beschäftigen wird und sie wird auch Spuren hinterlassen, nicht nur bei denen, die betroffen sind oder einen geliebten Menschen verloren haben.
3: Der letzte Tag mit Tankrabatt läuft. Ab Mitternacht ist die umstrittene Entlastung an den Tankstellen Geschichte. Über einen Ersatz an Entlastungen nach dem Ende des Tankrabatts wurde lange diskutiert, beschlossen wurde aber nichts. Einzig die 12-Uhr-Regel für Preiserhöhungen an den Tankstellen gilt noch. Wird es die Woche der Entscheidungen? Die Bundesregierung will große Reformen auf den Weg bringen. Mittwoch müssen die Spitzen von Schwarz-Rot ans Eingemachte gehen, denn nach ihrem Koalitionsausschuss wollen sie Ergebnisse präsentieren. Beim Thema Rentenreform präsentiert sich die Bundesregierung bisher auffallend geschlossen und entschlossen. Ein anderer dicker Brocken ist die Steuerreform. Da ist der Weg zu einer Einigung wohl noch deutlich weiter. Die Obstbauern in Deutschland können sich wohl auf eine der besten Kirschernten seit Jahren freuen. Aktuell sieht es nach gut 50.000 Tonnen aus, so das Statistische Bundesamt. Das ist deutlich mehr als der langjährige Schnitt. In Baden-Württemberg werden die meisten Süßkirschen angebaut. Bei den Sauerkirschen ist es Rheinland-Pfalz.
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6: Mit KI-Support. Erstmal ist es oft trocken, dazu ein Mix aus ein paar Wolken und klareren Abschnitten. Nur im Südosten ziehen noch teils kräftige Gewitter durch, die später nachlassen. Aktuell liegen die Temperaturen bei 20 bis 10 Grad. Tagsüber bleibt's in vielen Ecken trocken und nur locker bewölkt. Im Südosten kann's aber nochmal krachen. Dazu maximal um 31 Grad.
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Das war Pink mit Cover Me in Sunshine und bei der Sonne, da macht es ja die Dosis. Allzu viel ist sicherlich nicht gut, aber ganz drauf verzichten, das will und soll man natürlich auch nicht. Ja, die Sonne, die sorgt für das nötige Vitamin D und wir sorgen jetzt für das nötige Vitamin M. M wie Musik, hier ist The Weeknd.

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1: Im Studio Imme Kasten. Ja, das war's. Deutschland muss nach Hause fahren. Die DFB-11 ist bei der Fußball-WM an Paraguay gescheitert. 1:1 stand es nach regulärer Spielzeit und Verlängerung. Mit dem 3:4 im Elfmeterschießen kam dann das Bittere aus im 16. Finale. Jetzt steht die Aufarbeitung an. Vor allem die Frage, wie geht es mit Julian Nagelsmann weiter, steht im Raum. Und dazu sagte der Bundestrainer im ZDF.
2: Ich bin keiner, der wegläuft. Ja, ich stehe zur Verfügung. Wenn der DFB das möchte, dann mache ich die EM28. Und wenn nicht, dann müssen sie es mir sagen.
1: Auch die Niederlande sind raus nach einer Niederlage im Elfmeterschießen gegen Marokko. Brasilien steht dank eines Sieges gegen Japan im Achtelfinale. Ein Sorgerechtsstreit ist offenbar der Hintergrund der tödlichen Schüsse in Stade. Davon gehen die Ermittler aus. Die Lüneburger Polizeipräsidentin Katrin Schul sagte.
3: Der Täter hatte zusammen mit vielen der Opfer einen Termin über das weitere Sorgerecht seiner 3 Monate alten Tochter, die sich im Objekt zusammen mit der Kindsmutter befand, beide unverletzt.
1: 6 Menschen wurden getötet. Alle sind Erwachsene, die mit der Jugendeinrichtung, in der die Tat stattfand, in Verbindung stehen. Der mutmaßliche Täter, ein 45-jähriger Mann aus dem Raum Hannover, wurde festgenommen. Der letzte Tag mit Tankrabatt läuft. Ab Mitternacht ist die umstrittene Entlastung an den Tankstellen dann Geschichte. Colin Mock, sollte ich denn heute am besten nochmal voll tanken?
4: Ja, in Panik verfallen muss jetzt natürlich niemand, aber dass diese 17 Cent, die bisher an Steuer weggefallen sind, relativ schnell wieder draufgeschlagen werden, das ist wohl zu erwarten. Und keine Sorge, wer es heute nicht schafft, die 12-Uhr-Regel, laut der der Preis erst mittags wieder erhöht werden darf, gilt unabhängig vom Tankrabatt immer noch. Heißt, den großen Preissprung gibt's wohl erst morgen punkt 12 Uhr. Über einen Ersatz an Entlastung nach dem Ende des Tankrabatts wurde lange diskutiert, beschlossen wurde aber nichts.
1: Frankreich will der Welle an Wegwerfmode den Kampf ansagen. Das Parlament hat ein Werbeverbot für Fast Fashion beschlossen. Außerdem soll es Strafzahlungen geben, wenn Marken ihre Klamotten so billig anbieten, dass sich eine Reparatur nicht lohnt. Bedenken gibt es noch, ob das Ganze mit EU-Recht vereinbar ist.
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5: Mit KI-Support. Mit Sonne und Wolken geht's in den Morgen rein. Und es bleibt erstmal ganz ordentlich. Im Laufe des Tages wird's dann wieder etwas wilder. Vor allem im Süden mit einzelnen kräftigen Gewittern, Starkregen und Hagel. Sonst eher nur ab und zu ein Schauer. Dazu werden es bis 25 bis 30 Grad. Morgen mehr Wolken und immer mal wieder Regen, teils auch Gewitter. Maximal um 30 Grad.
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1: 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Hits klingen und wirken natürlich am besten im Doppelpack und deswegen spiele ich jetzt wieder zwei Hits hintereinander. Hier sind erst einmal The Kid Laroi aus Australien und, brauche ich nicht vorzustellen, Justin Bieber. Sie singen Stay.

0: Das war Stay von dem Rapper aus Australien und dem Bieber, der sich mit IE schreibt. The Kid Leroy und Justin Bieber. Und versprochen habe ich zwei Hits hintereinander. Hier ist schon der nächste, hier ist der zweite.
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0: Camila Cabello singt Don't Go Yet.
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2: Im Studio Imme Kasten. Es ist das nächste peinliche Aus bei einer Fußball-WM für Deutschland. Gegen Paraguay hat die DFB-Elf im 16. Finale mit 3:4 im Elfmeterschießen verloren. Nach 2018 und 2022 hat Deutschland damit zum dritten Mal in Folge das WM-Achtelfinale nicht erreicht. Torwart Manuel Neuer sagt im ZDF.
3: Jeder ist traurig, enttäuscht. Ja, das ist extrem bitter für uns. Aber ich glaube, dass wenn du gegen diese Mannschaft spielst, musst du doch auf mehr Torchancen kommen. Und das war dann einfach von unserer Seite zu wenig.
2: Paraguay steht damit überraschend im Achtelfinale. Weiter sind auch Marokko nach einem Sieg im Elfmeterschießen gegen die Niederlande sowie Brasilien nach einem Erfolg gegen Japan. Die tödlichen Schüsse in Stade haben einen familiären Hintergrund. Die Polizei geht von einem Sorgerechtsstreit aus. Ein 45-Jähriger aus dem Raum Hannover soll gestern 6 Menschen erschossen haben. Er wurde festgenommen. Die Lüneburger Polizeipräsidentin Katrin Schul sagte:
4: Alle Getöteten sind Erwachsene und sind keine Menschen, die in der Einrichtung Schutz gesucht haben oder die dort in einer Jugend- und Kindereinrichtung waren, sondern es sind ausschließlich Mitarbeitende der Jugendeinrichtung, ein privater Träger oder des Jugendamtes.
2: Der letzte Tag mit Tankrabatt läuft. Ab Mitternacht ist die umstrittene Entlastung an den Tankstellen dann Geschichte. Über einen Ersatz an Entlastungen nach dem Ende des Tankrabatts wurde lange diskutiert, beschlossen wurde aber nichts. Einzig die 12-Uhr-Regel für Preiserhöhungen an den Tankstellen gilt noch. Steigt die Zahl der extremistischen Straftaten in Deutschland weiter? Eine Antwort darauf gibt der neue Verfassungsschutzbericht. Der wird heute unter anderem von Bundesinnenminister Alexander Dobrindt vorgestellt. 2024 hatte es einen neuen Höchststand gegeben.
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5: Mit KI-Support. Mit Sonne und Wolken geht's in den Morgen rein. Und es bleibt erstmal ganz ordentlich. Im Laufe des Tages wird's dann wieder etwas wilder. Vor allem im Süden mit einzelnen kräftigen Gewittern, Starkregen und Hagel. Sonst eher nur ab und zu ein Schauer. Dazu werden es bis 25 bis 30 Grad. Morgen mehr Wolken und immer mal wieder Regen, teils auch Gewitter, maximal um 30 Grad.
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1: Ihre größten Hits, die hatten die Rolling Stones sicherlich in den 60er Jahren. Aber der eine oder andere kleinere Hit, der war auch noch in den 70ern in den Charts vertreten. Und die Songs, die waren gar nicht schlecht. Hier ist Tumbling Dice.

die Rolling Stones und Tumbling Dice. Und dieser Song, der wurde ausgekoppelt aus dem Album Exile on Main Street und stand auch in den Single Charts. Und das Ganze passierte im Jahre 1972 und das war übrigens auch das Jahr, in dem der Bundestag zum ersten Mal ein Abfallbeseitigungsgesetz verabschiedete, in dem die Notwendigkeit der Wiederverwertung von Altstoffen betont wurde. Und mit der Wiederverwertung alter Musik, da habe ich ja überhaupt keine Probleme. Die spiele ich immer sehr gerne in meinen Sendungen. Und hier ist noch ein Song aus dem Jahre 1972. Neil Diamond und Song Sung Blue.

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2: Im Studio Immekasten. Der WM-Albtraum ist perfekt. Deutschland ist bereits im 16. Finale gegen Paraguay ausgeschieden und muss nach Hause fahren. Die Entscheidung fiel erst im Elfmeterschießen. Am Ende stand es 3-4. Kai Havertz wurde zum tragischen Helden. Der Stürmer köpfte Deutschland erst in die Verlängerung und verschoss dann einen Elfer. Havertz sagte im ZDF.
3: Meine zweite werden zweimal reingeschissen. Letzten Turniere war nichts. Einzige, was ich sagen kann, ist Entschuldigung. Wir sind natürlich auch alle enttäuscht. Wir haben uns viel vorgenommen dieses Jahr. Ja, und jetzt wieder zu enttäuschen, ist natürlich kein schönes Gefühl.
2: Weiter ist dagegen Marokko nach einem Sieg im Elfmeterschießen gegen die Niederlande. Und Brasilien hat gegen Japan das Achtelfinalticket gelöst. Die tödlichen Schüsse in Stade haben einen familiären Hintergrund. Die Polizei geht von einem Sorgerechtsstreit aus. Ein 45-Jähriger aus dem Raum Hannover soll gestern 6 Menschen erschossen haben. Er wurde festgenommen. Die Lüneburger Polizeipräsidentin Katrin Schul sagte:
4: Alle Getöteten sind Erwachsene und sind keine Menschen, die in der Einrichtung Schutz gesucht haben oder die dort in einer Jugend- und Kindereinrichtung waren, sondern es sind ausschließlich Mitarbeitende der Jugendeinrichtung, ein privater Träger oder des Jugendamtes.
2: Der Tankrabatt läuft heute aus. Ab Mitternacht gilt die umstrittene Entlastung nicht mehr. Der große Preissprung kommt wohl aber erst morgen Mittag. Einen Ersatz für den Tankrabatt gibt es bislang noch nicht. Nur die 12-Uhr-Regel für Preiserhöhungen an den Tankstellen gilt weiter. Frankreich will der Welle an Wegwerfmode den Kampf ansagen. Das Parlament hat ein Werbeverbot für Fast Fashion beschlossen. Außerdem soll es Strafzahlungen geben, wenn Marken ihre Klamotten so billig anbieten, dass sich eine Reparatur nicht lohnt. Bedenken gibt es noch, ob das Ganze mit EU-Recht vereinbar ist.
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5: Mit KI-Support. Wolkig ist es gerade in vielen Ecken und ab und zu kann auch mal ein Schauer runterkommen. Später sind dann in vielen Regionen auch kräftige Gewitter drin. Dazu wird's ordentlich warm, meist 25 bis 30 Grad, in manchen Gegenden sogar bis 32. Morgen dann mehr Wolken und immer mal Regen oder ein kurzes Gewitter, maximal so um 30 Grad.
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Das war Tom Gregory. Er selbst wurde an der Küste in Blackpool, also an der irischen See, geboren. Aber er hat über einen Fluss gesungen. Das war sein neuester Hit, das war River. 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Und an Flüssen, da kann man ja gut ein Feuerwerk veranstalten und das kann man sich dann ganz gut von der anderen Seite des Flusses, also vom anderen Ufer aus, anschauen. Und wir brennen jetzt auch mal ein Feuerwerk ab mit der Purple Disco Machine. Hier ist Fireworks.

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2: Im Studio Immekasten. Nach der WM-Blamage diskutiert Deutschland nun, wie es weitergeht. Im Fokus steht logischerweise Bundestrainer Julian Nagelsmann. Die Einzelheiten dazu von Fabian Hoffmann.
3: Der Coach selbst sagt nach dem Elfmeter aus im 16. Finale gegen Paraguay: Ich stehe bereit, wenn man das möchte, und wenn man mich nicht möchte, muss man mir das sagen. Nagelsmanns Vertrag läuft eigentlich noch bis 2028, aber der DFB wird sich sicherlich genau überlegen, ob das alles noch so passt. Übrigens ist man im Rest der Welt genauso schockiert über das Aus wie wir hier. In England heißt es, der größte Schock dieser WM bisher. In Spanien wird getitelt: Von Deutschland ist nichts mehr übrig, nicht einmal im Elfmeterschießen. Und die Amerikaner meinen, Deutschland ist keine Supermacht im Fußball mehr.
2: Die tödlichen Schüsse in Stade haben wohl einen Sorgerechtsstreit als Hintergrund. Davon gehen die Ermittler aus. 6 Menschen wurden getötet. Alle sind Erwachsene, die mit der Jugendeinrichtung, in der die Tat stattfand, in Verbindung stehen. Der mutmaßliche Täter, ein 45-Jähriger aus dem Raum Hannover, soll einen Termin mit einigen von ihnen gehabt haben. Er wurde festgenommen. Niedersachsens Innenministerin Behrens sagt:
4: Ich bin mir sicher, dass diese schreckliche Tat Stade lange beschäftigen wird, und sie wird auch Spuren hinterlassen, nicht nur bei denen, die betroffen sind oder einen geliebten Menschen verloren haben.
2: Der letzte Tag mit Tankrabatt läuft. Ab Mitternacht ist die umstrittene Entlastung an den Tankstellen dann Geschichte. Über einen Ersatz an Entlastungen nach dem Ende des Tankrabatts wurde lange diskutiert, beschlossen wurde aber nichts. Einzig die 12-Uhr-Regel für Preiserhöhungen an den Tankstellen gilt noch. Steigt die Zahl der extremistischen Straftaten in Deutschland weiter? Eine Antwort darauf gibt der neue Verfassungsschutzbericht. Der wird heute unter anderem von Bundesinnenminister Alexander Dobrindt vorgestellt. 2024 hatte es einen neuen Höchststand gegeben.
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5: Mit KI-Support. Wolkig ist es gerade in vielen Ecken, und ab und zu kann auch mal ein Schauer runterkommen. Später sind dann in vielen Regionen auch kräftige Gewitter drin. Dazu wird's ordentlich warm, meist 25 bis 30 Grad, in manchen Gegenden sogar bis 32. Morgen dann mehr Wolken und immer mal Regen oder ein kurzes Gewitter, maximal so um 30 Grad.
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Am 5. Oktober des Jahres 1989 gab es in der Bundesrepublik Deutschland den ersten sogenannten Langen Donnerstag mit verlängerten Ladenöffnungszeiten. Viele Angestellte im Einzelhandel nannten ihn etwas despektierlich den Schlado. Und hier sind zwei Top-Hits aus dem Jahre 1989.

0: Soul Sister aus Belgien schafften mit The Way to Your Heart im Jahre 1989 als höchste Platzierung immerhin den Platz 4 hier bei uns in Deutschland.
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0: Und Nana Cherry aus Schweden, die schaffte es im selben Jahr immerhin bis auf Platz 2 in den Charts.

0: diskutiert Deutschland nun, wie es weitergeht. Im Fokus steht logischerweise Bundestrainer Julian Nagelsmann. Die Einzelheiten dazu von Fabian Hoffmann.
1: Der Coach selbst sagt nach dem Elfmeter aus im 16. Finale gegen Paraguay: Ich stehe bereit, wenn man das möchte, und wenn man mich nicht möchte, muss man mir das sagen. Nagelsmanns Vertrag läuft eigentlich noch bis 2028, aber der DFB wird sich sicherlich genau überlegen, ob das alles noch so passt. Übrigens ist man im Rest der Welt genauso schockiert über das Aus wie wir hier. In England heißt es, der größte Schock dieser WM bisher. In Spanien wird getitelt: Von Deutschland ist nichts mehr übrig, nicht einmal im Elfmeterschießen. Und die Amerikaner meinen, Deutschland ist keine Supermacht im Fußball mehr.
0: Nach den tödlichen Schüssen in Stade ist die Bestürzung groß. Niedersachsens Innenministerin Behrens ist sich sicher, dass die schreckliche Tat Stade noch lange beschäftigen wird. Wohl wegen eines Sorgerechtsstreits soll ein Mann gestern 6 Mitarbeiter von Jugendhilfe und Jugendamt erschossen haben. Rechtsextremismus bleibt in Deutschland die größte Gefahr für die Demokratie. Das zeigt der neue Verfassungsschutzbericht. Im vergangenen Jahr wurden knapp 60.000 extremistisch motivierte Straftaten insgesamt gezählt. Rund 2/3 kamen dabei von rechts. Nach 2 Monaten ist jetzt Schluss mit dem Tankrabatt. Die umstrittene Entlastung endet um Mitternacht. 2 Monate lang hatte die Bundesregierung die Spritsteuer gesenkt. Die Mineralölkonzerne haben aber längst nicht die kompletten 17 Cent weitergegeben. Die nächste Preiserhöhung vor dem Auslaufen steht heute wieder um 12 Uhr mittags an. Thomas Müther vom ADAC sagte bei NTV:
2: In den vergangenen Tagen ist es da immer so um 20, 25 Cent pro Liter erst einmal hochgegangen. Und es besteht die Gefahr, dass da heute noch ein paar Cent draufkommen, weil um Mitternacht, wenn der Tankrabatt endet, da dürfen die Konzerne ihren Preis nicht erhöhen. Deswegen kann es sein, dass sie sich heute Mittag schon einen kleinen Puffer aufbauen.
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4: Mit KI-Support. Wolkig ist es gerade an vielen Ecken und ab und zu kann auch mal ein Schauer oder ein Gewitter runterkommen. Am ehesten im Westen und rüber Richtung Lausitz. Später gibt's dann mehr Wolken, zwischendurch aber auch Sonne, und die Höchstwerte liegen meist bei 25 bis 30 Grad. Morgen zieht das Gewitterzeug nach Osten ab, danach wird's freundlicher bei maximal bis 28 Grad.
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Ihren ersten großen Erfolg, den feierte Ava Max im Jahre 2018 mit Sweet But Psycho und seitdem hat sie einen Hit nach dem anderen. Hier ist ihr neuester Every Time I Cry.

Ava Max, die ihre persönliche Messlatte gleich am Anfang ihrer Karriere ziemlich hochgelegt hat, denn ihr erster Song, Sweet But Psycho, der verkaufte sich ja mehr als 8 Millionen Mal weltweit und ich glaube, alle Singles, die danach erschienen, die kommen in der Summe nicht einmal auf diesen Wert. Das war jetzt gerade Every Time I Cry. 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

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Throwback, das war Michael Patrick Kelly, der jetzt ja als Solist sehr erfolgreich ist. Und das war er ja auch schon in den 90er Jahren insbesondere mit seiner ganzen Familie, mit seinen Eltern und mit seinen Geschwistern als die Kelly Family.

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2: Im Studio Immekasten. Enttäuschend, dramatisch, fassungslos. Das sind nur ein paar Reaktionen auf das frühe Aus der deutschen Nationalmannschaft bei der Fußball-WM. Und Fabian Hoffmann, jetzt geht's natürlich um die Aufarbeitung, oder?
3: Ja, und nach dem 16. Finalaus gegen Paraguay wird Bundestrainer Nagelsmann jetzt logischerweise im Fokus stehen. Er hat einen Rücktritt erstmal ausgeschlossen und auch DFB-Sportdirektor Völler hat ihm den Rücken gestärkt. Ob Nagelsmann aber noch genug Argumente hat, sei es sportlich oder etwa auch kommunikativ, fraglich. Übrigens, während die DFB-Elf auch von Bundeskanzler Merz getröstet wird, herrscht in Paraguay nicht nur Partystimmung, da ist heute sogar spontan nationaler Feiertag. Staatspräsident Peña schreibt in Großbuchstaben bei X, Paraguay gibt niemals auf. Feiertag, verdammt nochmal.
2: Der Schock sitzt weiter tief nach den tödlichen Schüssen in Stade. Bundespräsident Steinmeier zeigte sich tief erschüttert über das Ausmaß der Gewalt in einem Raum, der Schutz geben soll. Ein 45-Jähriger soll gestern in einer Jugendhilfeeinrichtung 6 Mitarbeiter von Jugendhilfe und Jugendamt erschossen haben. Auslöser war wohl ein Sorgerechtsstreit. Niedersachsens Innenministerin Daniela Behrens.
4: Ich bin mir sicher, dass diese schreckliche Tat Stade lange beschäftigen wird und sie wird auch Spuren hinterlassen. Nicht nur bei denen, die betroffen sind oder einen geliebten Menschen verloren haben.
2: Rechtsextremismus bleibt in Deutschland die größte Gefahr für die Demokratie. Das zeigt der neue Verfassungsschutzbericht. Im vergangenen Jahr wurden knapp 60.000 extremistisch motivierte Straftaten insgesamt gezählt. Rund 2/3 kamen dabei von rechts. Aber auch die Bedrohung durch Spionage, Sabotage und Co. durch ausländische Nachrichtendienste bleibt hoch. Bundesinnenminister Alexander Dobrindt sagt:
5: Deutschland steht unter Druck. Die Gegner unserer freiheitlich-demokratischen Grundordnung, sie kommen von außen und von innen. Sie agieren analog und digital. Sie handeln sichtbar und verborgen. Wir stehen im Fadenkreis hybrider Bedrohungen.
2: Der Tankrabatt läuft heute aus. Ab Mitternacht gilt die umstrittene Entlastung nicht mehr. Der große Preissprung kommt wohl aber erst morgen Mittag. Einen Ersatz für den Tankrabatt gibt es bislang noch nicht. Nur die 12-Uhr-Regel für Preiserhöhungen an den Tankstellen gilt weiter.
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6: Mit KI-Support. Wolkig ist es gerade an vielen Ecken und ab und zu kann auch mal ein Schauer oder ein Gewitter runterkommen. Am ehesten im Westen und rüber Richtung Lausitz. Später gibt's dann mehr Wolken, zwischendurch aber auch Sonne und die Höchstwerte liegen meist bei 25 bis 30 Grad. Morgen zieht das Gewitterzeug nach Osten ab, danach wird's freundlicher bei maximal bis 28 Grad.
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Das sage ich euch später. Erstmal ein Solo. Paul.

1985, das war das internationale Jahr der Jugend und die beiden größten Hits des Jahres kamen von Opus, Life is Life und von Modern Talking, You're My Heart, You're My Soul.

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2: Im Studio Imme Kasten. Enttäuschend, dramatisch, fassungslos. Das sind nur ein paar Reaktionen auf das frühe Aus der deutschen Nationalmannschaft bei der Fußball-WM. Und Fabian Hoffmann, jetzt geht's natürlich um die Aufarbeitung, oder?
3: Ja, und nach dem 16-Finalaus gegen Paraguay wird Bundestrainer Nagelsmann jetzt logischerweise im Fokus stehen. Er hat einen Rücktritt erstmal ausgeschlossen und auch DFB-Spieler.

0: Sportdirektor Völler hat ihm den Rücken gestärkt. Ob Nagelsmann aber noch genug Argumente hat, sei es sportlich oder etwa auch kommunikativ, fraglich. Übrigens, während die DFB-Elf auch von Bundeskanzler Merz getröstet wird, herrscht in Paraguay nicht nur Partystimmung, da ist heute sogar spontan nationaler Feiertag. Staatspräsident Peña schreibt in Großbuchstaben bei X: Paraguay gibt niemals auf, Feiertag, verdammt nochmal.
1: Nach 2 Monaten ist Schluss mit dem Tankrabatt. Die umstrittene Entlastung endet um Mitternacht. Für Mai und Juni hatte die Bundesregierung die Spritsteuer gesenkt. Die Mineralölkonzerne haben aber längst nicht die kompletten 17 Cent weitergegeben. Einen Ersatz für den Tankrabatt gibt es bislang noch nicht. Menno Gebhardt vom ADAC sagt uns:
2: Wir fordern natürlich eine Entlastung auch weiterhin für die Verbraucher. Und wenn das eben nicht über einen Tankrabatt möglich ist, muss die Regierung auf jeden Fall schauen, dass die Energiepreise gesenkt werden, um hier zumindest eine Entlastung für den Verbraucher zu gewährleisten.
1: Rechtsextremismus bleibt in Deutschland die größte Gefahr für die Demokratie. Das zeigt der neue Verfassungsschutzbericht. Im vergangenen Jahr wurden knapp 60.000 extremistisch motivierte Straftaten insgesamt gezählt. Rund 2 Drittel kamen dabei von rechts. Aber auch die Bedrohung durch Spionage, Sabotage und Co. durch ausländische Nachrichtendienste bleibt hoch. Bundesinnenminister Alexander Dobrindt sagt:
3: Deutschland steht unter Druck. Die Gegner unserer freiheitlich-demokratischen Grundordnung, sie kommen von außen und von innen. Sie agieren analog und digital. Sie handeln sichtbar und verborgen. Wir stehen im Fadenkreis hybrider Bedrohungen.
1: Frankreich will der Welle an Wegwerfmode den Kampf ansagen. Das Parlament hat ein Werbeverbot für Fast Fashion beschlossen. Außerdem soll es Strafzahlungen geben, wenn Marken ihre Klamotten so billig anbieten, dass sich eine Reparatur nicht lohnt. Bedenken gibt es noch, ob das Ganze mit EU-Recht vereinbar ist.
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5: Mit KI-Support. Sonnig ist es vielerorts gerade noch, aber im Lauf des Nachmittags schieben sich mehr Wolken rein und ab und zu knallt auch mal ein kräftiges Gewitter durch, vor allem Richtung Lausitz. Dazu wird's sommerlich warm, die Höchstwerte liegen meist zwischen 25 und 30 Grad. Morgen erst viele Wolken mit Regen und Gewittern, später freundlicher, maximal bis 28 Grad.
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Im Jahre 2012, da glaubten ja viele Menschen, das Ende der Welt sei gekommen. Und der Grund für diese Annahme, der lag im Maya-Kalender begründet, denn in diesem Kalender ging ein 5125 Jahre dauernder Zeitabschnitt, ein sogenanntes Baktun, zu Ende. Natürlich war das alles Aberglaube. Die Welt gibt es noch, uns gibt es auch noch. Wir sind zwar ein bisschen älter geworden, aber wenn wir jetzt einen Hit aus dem Jahre 2012 so richtig uns gut anhören und genießen, dann können wir uns alle wieder jung fühlen. Denn genauso heißt er We Are Young. Hier ist Fun.

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2: Im Studio Holger Dilk. Rechtsextremismus bleibt in Deutschland die größte Gefahr für unsere Demokratie. Das zeigt der neue Verfassungsschutzbericht. Vergangenes Jahr wurden knapp 60.000 extremistisch motivierte Straftaten gezählt. Rund 2/3 kamen dabei von rechts. Auch die Bedrohung durch Spionage, Sabotage und Co. durch ausländische Nachrichtendienste bleibt hoch. Bundesinnenminister Alexander Dobrindt.
3: Deutschland steht unter Druck. Die Gegner unserer freiheitlich-demokratischen Grundordnung, sie kommen von außen und von innen. Sie agieren analog und digital. Sie handeln sichtbar und verborgen. Wir stehen im Fadenkreis hybrider Bedrohungen.
2: Nach den wieder aufgeflammten Kämpfen am Golf wollen die USA und der Iran die Lage offenbar beruhigen. Vertreter beider Länder reisen in den kommenden Tagen nach Katar. Direkte Verhandlungen sind erst einmal nicht geplant, heißt es aus Teheran. US-Präsident Trump hatte behauptet, es gebe heute weitere Gespräche über ein Abkommen.

0: Der Schock sitzt weiter tief nach den tödlichen Schüssen in Stade bei Hamburg. Bundespräsident Steinmeier zeigte sich tief erschüttert über das Ausmaß der Gewalt in einem Raum, der Schutz geben soll. Ein 45-Jähriger soll gestern in einer Jugendhilfeeinrichtung 6 Mitarbeitende von Jugendhilfe und Jugendamt erschossen haben. Auslöser war wohl ein Sorgerechtsstreit. Niedersachsens Innenministerin Daniela Behrens.
1: Ich bin mir sicher, dass diese schreckliche Tat Stade lange beschäftigen wird und sie wird auch Spuren hinterlassen, nicht nur bei denen, die betroffen sind oder einen geliebten Menschen verloren haben.
0: Frankreich will der Welle an Wegwerfmode den Kampf ansagen. Das Parlament hat ein Werbeverbot für Fast Fashion beschlossen. Außerdem soll es Strafzahlungen geben, wenn Marken ihre Klamotten so billig anbieten, dass sich eine Reparatur nicht lohnt. Bedenken gibt es noch, ob das Ganze mit EU-Recht vereinbar ist. Weiter mit Nagelsmann oder Neuanfang mit Klopp. Die Trainerdiskussion nimmt nach dem frühen Fußball-WM aus Fahrt auf. Nagelsmann hat einen Rücktritt erst einmal ausgeschlossen, im Gegensatz zu Manuel Neuer. Der 40-Jährige hat nebenbei in einem Interview nach dem Spiel bestätigt, dass es sein letztes Länderspiel war.
2: 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Mit KI-Support. Sonnig ist es vielerorts gerade noch, aber im Lauf des Nachmittags schieben sich mehr Wolken rein und ab und zu knallt auch mal ein kräftiges Gewitter durch, vor allem Richtung Lausitz. Dazu wird's sommerlich warm. Die Höchstwerte liegen meist zwischen 25 und 30 Grad. Morgen erst viele Wolken mit Regen und Gewittern, später freundlicher, maximal bis 28 Grad.
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1: Und wer schafft es mit seiner Musik, alle glücklich zu machen? Jung und alt, männlich, weiblich und divers. Natürlich niemand anderes als Ed Sheeran, er singt Shivers.

Shivers, der Song klingt gut und sein Name übrigens auch. Und er brauchte nicht mal einen Künstlernamen, denn Ed Sheeran, der heißt wirklich Ed Sheeran. Oder fast, sagen wir mal, denn sein richtiger Name ist Edward Christopher Sheeran. Hallo, schön, dass ihr Diamonds eingeschaltet habt. Mein Name ist Eckart Hannibal Heuermann und das stimmt wirklich. Ich würde euch nie etwas Falsches erzählen, was meinen Namen betrifft. Would I lie to you? Sure.

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2: Im Studio Holger Dilk. Wie geht's weiter bei der deutschen Fußballnationalmannschaft? Vor allem die Diskussion um den Bundestrainer geht nach dem frühen WM-Aus jetzt richtig los. Julian Nagelsmann hat einen Rücktritt erst einmal ausgeschlossen. Viele Fans wünschen sich aber einen Wechsel und nennen Jürgen Klopp als Wunschnachfolger. Der ist bei der WM gerade als Experte für Magenta TV im Einsatz und will erstmal etwas Fahrt aus der Debatte nehmen.
3: Ich verstehe das, dass wenn über einen Bundestrainer gesprochen wird, dass dann in irgendeiner Form mein Name genannt wird. Aber es ist nicht der Moment, um darüber wirklich zu sprechen. Und es geht nicht immer nur darum, wer könnte das dann leiten, sondern es müssen so viele Dinge müssen, glaube ich, angeschoben werden.
2: Der Schock sitzt weiter tief nach den tödlichen Schüssen in Stade bei Hamburg. Bundespräsident Steinmeier zeigte sich tief erschüttert. Ein 45-Jähriger soll gestern in einer Jugendeinrichtung 6 Mitarbeiter von Jugendhilfe und Jugendamt erschossen haben. Auslöser war wohl ein Sorgerechtsstreit. Schluss mit absurden Preisen für Veranstaltungstickets. Bundesjustizministerin Hubig hat erste Maßnahmen gegen Ticketwucher genannt. Jana Klonikowski, was plant sie denn?
4: Hubig sitzt gerade an einem Gesetzentwurf und will da an mehreren Stellen ansetzen. Zum Beispiel sagte sie dem Portal web.de, wir brauchen eine Preisobergrenze. Die soll verhindern, dass Tickets mit fetten Aufschlägen weiterverkauft werden. Da sollen auch die Wiederverkaufsplattformen in die Pflicht genommen werden. Freiwilligkeit hatte bisher ja wenig gebracht. Hubig ist wichtig, wer sein Ticket fair weiterverkaufen will, etwa weil er oder sie dann doch nicht zu dem Konzert oder so gehen kann, soll das auch weiter dürfen.
2: Rechtsextremismus bleibt in Deutschland die größte Gefahr für unsere Demokratie. Das zeigt jetzt auch der neue

0: Verfassungsschutzbericht. Vergangenes Jahr wurden knapp 60.000 extremistisch motivierte Straftaten gezählt. Rund 2/3 kamen dabei von rechts. Der letzte Tag mit Tankrabatt läuft. Ab Mitternacht ist die umstrittene Entlastung an den Tankstellen Geschichte. Über einen Ersatz an Entlastung nach dem Ende des Tankrabatts wurde lange diskutiert. Beschlossen wurde nichts. Einzig die 12-Uhr-Regel für Preiserhöhungen an den Tankstellen gilt noch.
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2: Mit KI-Support. Sonne und Wolken wechseln sich heute Nachmittag ab und ab und zu kann auch mal ein Schauer oder ein Gewitter runterkommen, vor allem Richtung Lausitz. Die Temperaturen liegen gerade meist zwischen 20 und 32 Grad. Am Abend bleibt's weiter warm und teils noch gewittrig. Morgen zieht erst noch Regen und Gewitter durch, später lockert's auf mit maximal bis 28 Grad.
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1: Und dieser Song aus dem Jahre 1971, der dürfte auch den Feldsperlingen und den Haussperlingen gefallen, nämlich den Spatzen. Denn wenn die bei uns zwitschern, dann klingt das immer so ähnlich wie Chirpy, Chirpy, Cheep, Cheep. Hier sind Middle of the Road.

Das war einer der größten Hits damals im Jahre 1971. Chirpy Chirpy Cheep Cheep von Middle of the Road. Und 10 Jahre vorher, also im Jahre 1961, da stand dieser Song in den Charts. Und in meiner persönlichen Hitparade, da steht er auch ganz weit oben. Hier sind die Drifters und Save the Last Dance for Me.

Der Song ist ein Evergreen geworden, das waren die Drifters mit Save the Last Dance for Me, und der ein oder andere hat vielleicht zu dieser Melodie einen deutschen Text im Kopf. Ja, ja, natürlich, es gab eine deutsche Version, nämlich Ivo Robitsch mit 17 fängt das Leben erst an, hieß das bei ihm.

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2: Im Studio Holger Dilk. Deutschland steht unter Druck durch Angriffe von innen und außen. Das hat Bundesinnenminister Dobrindt gesagt, als er den neuen Verfassungsschutzbericht vorgestellt hat. Mehr von Tom Husse.
3: Bei Angriffen von außen geht die größte Bedrohung aktuell von Russland aus, so Dobrindt. Da geht es vor allem um Sabotage und Spionage. Von innen bleibt der Rechtsextremismus die größte Gefahr für unsere Demokratie. Aus dem Bereich kamen erneut die meisten politisch motivierten Straftaten. Außerdem zeigt der Verfassungsschutzbericht, dass sich immer mehr junge Menschen radikalisieren. Da spielen das Internet und soziale Medien eine große Rolle.
2: Nach den tödlichen Schüssen in Stade ist die Bestürzung groß. Niedersachsens Innenministerin Behrens ist sich sicher, dass die schreckliche Tat Stade noch lange beschäftigen wird. Wohl wegen eines Sorgerechtsstreits soll ein Mann gestern 6 Mitarbeiter von Jugendhilfe und Jugendamt erschossen haben. Schluss mit Wucherpreisen bei Tickets für Konzerte oder andere Events. Bundesjustizministerin Hubich arbeitet aktuell an einem Gesetz dagegen. Geplant ist eine Preisobergrenze beim Weiterverkauf, sagte sie dem Portal web.de. So soll Schluss sein mit fetten Aufschlägen. Auch die Wiederverkaufsplattformen sollen stärker in die Pflicht genommen werden. Wer sein Ticket fair weiterverkaufen will, weil er oder sie beispielsweise doch nicht zum Konzert kann, soll das aber weiter dürfen. Die Inflation schwächt sich weiter ab. Laut Statistischem Bundesamt liegt die Teuerungsrate im Juni voraussichtlich bei 2,3%, nach 2,6% im Mai und 2,9% im April. Hauptgrund für den Rückgang sind die gesunkenen Ölpreise. Frankreich will der Welle an Wegwerfmode den Kampf ansagen. Das Parlament hat ein Werbeverbot für Fast Fashion beschlossen. Außerdem soll es Strafzahlungen geben, wenn Marken ihre Klamotten so billig anbieten, dass sich eine Reparatur nicht lohnt. Bedenken gibt es noch, ob das Ganze mit EU-Recht vereinbar ist. Nach der WM-Blamage diskutiert Deutschland, wie es nun weitergeht. Im Fokus steht natürlich Bundestrainer Julian Nagelsmann. Er selbst sagte nach dem 16. Final aus gegen Paraguay: "Ich stehe bereit, wenn man das möchte, und wenn man mich nicht möchte, muss man mir das sagen." Nagelsmanns Vertrag läuft eigentlich noch bis 2028.
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0: mit KI-Support. Sonne und Wolken wechseln sich heute Nachmittag ab und ab und zu kann auch mal ein Schauer oder ein Gewitter runterkommen, vor allem Richtung Lausitz. Die Temperaturen liegen gerade meist zwischen 20 und 32 Grad. Am Abend bleibt's weiter warm und teils noch gewittrig. Morgen zieht erst noch Regen und Gewitter durch, später lockert's auf mit maximal bis 28 Grad.
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einer der erfolgreichsten Filme des Jahres 1997. Das war der erste Teil von Men in Black. Und Will Smith, der spielte in diesem Film ja nicht nur einen Agenten, sondern er steuerte auch den Titelsong zu diesem Film bei. Hier sind The Men in Black, hier ist Will Smith.

0: Mit Men in Black erreichte Will Smith im Jahre 1997 den Platz 5 in den Jahrescharts.
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0: Und den Platz Nummer 4, den belegten No Doubt mit ihrem Song Don't Speak.

Don't Speak, ein Song aus dem Jahre 1997 von No Doubt. Und dieses Jahr 1997, das war das Jahr, in dem das erste große Online-Spiel online ging. Und das hieß Ultima Online.

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2: Im Studio Holger Dilk. Rechtsextremismus bleibt in Deutschland die größte Gefahr für unsere Demokratie. Das zeigt der neue Verfassungsschutzbericht. Vergangenes Jahr wurden knapp 60.000 extremistisch motivierte Straftaten gezählt. Rund 2/3 kamen dabei von rechts. Auch die Bedrohung durch Spionage, Sabotage und Co. durch ausländische Nachrichtendienste bleibt hoch. Bundesinnenminister Alexander Dobrindt.
3: Deutschland steht unter Druck. Die Gegner unserer freiheitlich-demokratischen Grundordnung, sie kommen von außen und von innen. Sie agieren analog und digital. Sie handeln sichtbar und verborgen. Wir stehen im Fadenkreis hybrider Bedrohungen.
2: Nach den tödlichen Schüssen in Stade laufen die Ermittlungen weiter auf Hochtouren. Die Polizei sucht auch Fotos und Videos von der Tat. Ein 45-Jähriger soll gestern in einer Jugendhilfeeinrichtung 6 Menschen erschossen haben. Hintergrund ist vermutlich ein Sorgerechtsstreit. Schluss mit absurden Preisen für Veranstaltungstickets. Bundesjustizministerin Hubig hat erste Maßnahmen gegen Ticketwucher genannt. Jana Klonikowski, was plant sie denn?
4: Hubig sitzt gerade an einem Gesetzentwurf und will da an mehreren Stellen ansetzen. Zum Beispiel sagte sie dem Portal web.de, wir brauchen eine Preisobergrenze. Die soll verhindern, dass Tickets mit fetten Aufschlägen weiterverkauft werden. Da sollen auch die Wiederverkaufsplattformen in die Pflicht genommen werden. Freiwilligkeit hatte bisher ja wenig gebracht. Hubig ist wichtig, wer sein Ticket fair weiterverkaufen will, etwa weil er oder sie dann doch nicht zu dem Konzert oder so gehen kann, soll das auch weiter dürfen.
2: Vor allem niedrigere Energiepreise lassen die Inflation weiter sinken. Im Juni lag die Rate laut Statistischem Bundesamt voraussichtlich bei 2,3%. Im April waren es noch 2,9%. Der Deutschen Bahn droht auf den Fernverkehrsstrecken in Deutschland mehr Konkurrenz. Die Bundesnetzagentur hat entschieden, dass etwa dem italienischen Konkurrenten Italo Platz gemacht werden muss. Die Italiener wollen ab 2028 unter anderem Verbindungen zwischen München und Berlin anbieten. Weiter mit Nagelsmann oder Neuanfang mit Klopp. Die Trainerdiskussion nimmt nach dem frühen Fußball-WM-Aus Fahrt auf. Nagelsmann hat einen Rücktritt erst einmal ausgeschlossen, im Gegensatz zu Manuel Neuer. Der 40-Jährige hat nebenbei in einem Interview nach dem Spiel bestätigt, dass es sein letztes Länderspiel war.
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5: Mit KI-Support. Sonne ist gerade oft noch mit dabei, aber es ziehen auch mehr Wolken rein und ab und zu kann es mal regnen oder kurz gewittern, vor allem rund um Oberfranken und die Lausitz. Dazu ist es sommerlich warm mit aktuell meist 25 bis 30 Grad. Morgen dann mehr Wolken und immer wieder Schauer und Gewitter, im Südwesten am ehesten trocken, maximal bis 28 Grad.

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0: Genau so ist es. Noch mehr Musik. Hier ist ein Song aus den Airplay Charts. Und es ist Zeit für die Purple Disco Machine. Gemeinsam mit Sophie and the Giants. In the Dark.

0: In the Dark, Musik von der Purple Disco Machine.
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0: Im Jahre 2008 gab es ja eine kleine Rechtschreibreform. Sie betraf allerdings nur ein einziges Wort, nämlich das Wort Bieber. Damals kam nämlich die erste Single von Justin Bieber auf den Markt. Aber bitte, Bieber nur mit EE schreiben, wenn Justin Bieber gemeint ist. Hier ist er gemeinsam mit Kid Leroy und Stay.

Stay, das waren Kid Laroi und Justin Bieber, der ja Kanadier ist, obwohl er in London zur Welt kam. Wie das möglich ist? Nun ganz einfach, sein Geburtsort ist nicht London in England, sondern London in Kanada.

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2: Im Studio Holger Dilk. Deutschland steht unter Druck durch Angriffe von innen und außen. Das hat Bundesinnenminister Dobrindt gesagt, als er den neuen Verfassungsschutzbericht vorgestellt hat. Mehr von Tom Husse.
3: Bei Angriffen von außen geht die größte Bedrohung aktuell von Russland aus, so Dobrindt. Da geht es vor allem um Sabotage und Spionage. Von innen bleibt der Rechtsextremismus die größte Gefahr für unsere Demokratie. Aus dem Bereich kamen erneut die meisten politisch motivierten Straftaten. Außerdem zeigt der Verfassungsschutzbericht, dass sich immer mehr junge Menschen radikalisieren. Da spielen das Internet und soziale Medien eine große Rolle.
2: Nach den tödlichen Schüssen in Stade laufen die Ermittlungen weiter auf Hochtouren. Die Polizei sucht auch Fotos und Videos von der Tat. Ein 45-Jähriger soll gestern in einer Jugendhilfeeinrichtung 6 Menschen erschossen haben. Hintergrund ist vermutlich ein Sorgerechtsstreit. Krachende Niederlage für Donald Trump vor dem obersten Gericht in den USA. Der Supreme Court hat eine Anordnung des US-Präsidenten zur Staatsbürgerschaft gekippt. Nach Trumps Willen sollten Kinder, die in den USA geboren werden, nicht mehr automatisch die US-Staatsbürgerschaft bekommen. Das verstößt gegen die Verfassung, sagen die Richter. Sie hatten schon im Februar die meisten von Trumps Zöllen wieder einkassiert. Die Inflation schwächt sich weiter ab. Laut Statistischem Bundesamt liegt die Teuerungsrate im Juni voraussichtlich bei 2,3%, nach 2,6% im Mai und 2,9% im April. Hauptgrund für den Rückgang sind die gesunkenen Ölpreise. Bundesjustizministerin Hubich arbeitet aktuell an einem Gesetz gegen Ticketwucher. Dem Portal web.de hat sie jetzt erste Maßnahmen genannt. Es geht ihr beispielsweise um eine Preisobergrenze. Die soll verhindern, dass Tickets mit fetten Aufschlägen weiterverkauft werden. Wie weiter nach dem WM-Aus gegen Paraguay? Das fragt sich ganz Fußball-Deutschland. Bundestrainer Nagelsmann hat einen Rücktritt erstmal ausgeschlossen und auch DFB-Sportdirektor Völler hat ihm den Rücken gestärkt. Ob Nagelsmann aber noch genug Argumente hat, ist durchaus fraglich.
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4: Mit KI-Support. Sonne und Wolken wechseln sich heute Abend ab und ab und zu kommt auch mal ein Schauer runter. Dazu sind vereinzelt kräftige Gewitter möglich, vor allem Richtung Lausitz. In der Nacht wird's weiter wechselhaft mit mehr Schauern und Gewittern. Später liegen die Tiefstwerte zwischen 19 und 12 Grad. Morgen dann wieder Sonne und Wolken, erst noch öfter nass, später lockert's auf. Maximal werden's bis zu 28 Grad.
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Das war Paul McCartney mit seinem Hit aus dem Jahre 1971, Another Day. Und für alle Frauen begann im Jahre 1971 ein neues Zeitalter, nämlich insbesondere für alle nicht verheirateten Frauen, die bis dahin ja mit Fräulein angeredet wurden. Aber im Jahre 1971, da ordnete der damalige Bundesinnenminister Hans-Dietrich Genscher an, dass in verantwortungsvollen Positionen auch unverheiratete Frauen ab sofort mit Frau angesprochen werden müssen. Tom Jones, den betraf dieses Problem damals sicherlich nicht, denn für ihn waren damals schon sowieso alle Frauen Ladies.

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2: 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Wir spielen nur die besten Golden Oldies, aber davon alle. Und ich bin schon richtig gespannt, wer heute den Anfang macht.

Das waren die Beatles mit Love Me Do und ich bin Eckhard Hannibal Heuermann mit Goldrausch. Hallo, schön, dass auch ihr eingeschaltet habt zu dieser Stunde Pickepacke voll mit Golden Oldies aus den Jahren 1964, 1974, 1984 und, ja, man höre und staune, 1994. Ich freue mich auf die Golden Oldies, die ich in der nächsten Stunde spielen werde und euch wünsche ich natürlich einen guten Empfang und wie immer gute Unterhaltung.

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1: Und schwuppdiwupp, schon sind wir im Jahre 1994, beziehungsweise eigentlich irgendwie auch noch in den 60ern. Denn die Trox hatten ja auch schon einen Hit mit Love is All Around. Hier ist die Coverversion von Wet, Wet, Wet.

0: Wet, Wet, Wet mit Love is All Around, und mit diesem Song erreichten sie in Deutschland den Platz 2 und waren damit erheblich erfolgreicher als die Trogs mit dem Original in den 60ern, denn sie schafften mit Love is All Around hier bei uns nur den Platz 15.
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0: Der Eurovision Song Contest, der findet ja traditionsgemäß immer im Mai statt, und das war 1974 nicht anders. Und wer konnte ihn damals für sich entscheiden? Es war eine Band aus Schweden, es war die Band ABBA.

0: Im Mai 1974 gewann er aber den Eurovision Song Contest in Brighton in England mit diesem Song mit Waterloo und im Juni, also einen Monat später, da stand dieser Song schon weltweit fast überall ganz weit oben in den Charts.
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0: Sehr angesagt war damals auch der Philadelphia Soul Sound. Und so standen damals im Jahre 1974 immer wieder viele Philadelphia Soul Songs in den Charts. So auch dieser von den 3 Degrees und der heißt Year of Decision.

Sie waren damals die Konkurrenz der Supremes und wie der Name schon sagt, sie waren zu dritt, nämlich die Three Degrees und wir haben sie gerade gehört, nämlich mit Year of Decision. 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Das Jahr 1984, das war das George Orwell-Jahr, natürlich auch wegen seines zukunftsvisionären Romans 1984, 1984. Und als er diesen Roman schrieb im Jahre 1948, da war das Jahr 1984 natürlich noch ferne Zukunft. Heute ist es, ja, man kann es fast schon sagen, ferne Vergangenheit. Die Musik hören wir aber immer noch gerne.

Kenny Loggins, er hat zwei Grammys und er hat auch zwei Nummer 1 Hits gehabt, nämlich im Jahre 1985 We Are The World. Wir haben den anderen gehört, nämlich mit dem er im Jahre 1984 auf Platz 1 in den amerikanischen Hot 100 stand. Kenny Loggins und Footloose. 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Natürlich, ihr hört Goldrausch. Wir spielen nur die besten Golden Oldies, aber davon alle, sagen wir mal, so viel wie in eine Stunde reinpassen. Ich bin Eckhard Hannibal Heuermann und das hier, das ist Queen mit I Want to Break Free.

I want to break free von der hochkarätig besetzten Band Queen, denn sie hatten ja nicht nur Freddie Mercury dabei, sondern auch einen promovierten Astrophysiker, nämlich Sir Brian Harold May. 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Eine meiner Lieblingsbands, das waren und sind für alle Zeiten die Hollies. Und ich habe sie auch zweimal live gesehen, einmal in Münster und einmal in Bielefeld, so irgendwann Anfang der 70er Jahre. Und ich muss sagen, das war schon prima, was sie damals gemacht haben. Und hier sind sie wieder, hier.

0: Das waren die Hollies mit Here I Go Again und mit diesem Nummer 4 Hit aus den englischen Top 20 sind wir im Jahre 1964. Im Juni fand damals in Spanien die Endrunde der Fußball-Europameisterschaft statt. Und das Endspiel, das gewann Spanien mit 2:1 gegen die UdSSR, also gegen die Sowjetunion. Und damit war Spanien im Jahre 1964 Fußball-Europameister. 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
0: Und alle, die sich zu unserem gemeinsamen Goldrausch heute etwas später eingeschaltet haben, begrüße ich ganz herzlich mit einem Shake Hands. Hier ist Trafi Deutscher.
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0: Okay, verabschieden wir Drafi Deutsche auch noch per Handschlag und sagen danke für dieses schöne Lied. 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
0: Aber natürlich, gleich in der zweiten halben Stunde Goldrausch, da wird es noch mehr Musik aus den 60er bis 90er Jahren des letzten Jahrhunderts geben. Aber bis dahin hören wir erst einmal einen Song aus dem Jahre 1974. Judy Teen von Cockney Rebel.

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0: Jesse, you can always sell any dream to me.
1: Oh, das war jetzt aber richtig schöne Musik aus dem Jahre 1994. Joshua Caddison und Jesse. Und damit herzlich willkommen zur zweiten halben Stunde Goldrausch. Goldrausch. Und heute spiele ich Musik aus den Jahren 1994, 1984, 1974 und dahin gehen wir jetzt in das Jahr 1964, nämlich...

Das war Millie Small aus Jamaika, die im Jahre 1964 mit My Boy Lollipop einen Riesenhit landete, der allerdings ein One-Hit-Wonder blieb. Er verkaufte sich aber sage und schreibe 7 Millionen Mal. Dieser Song hier, der gefiel 1984 nicht nur allen Schlafmützen, sondern auch allen Aufgeweckten und Ausgeschlafenen. Wham! 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
1: Wenn man den Vornamen Lionel hat, dann kann man entweder prima Fußball spielen und heißt mit Nachnamen Messi, oder man kann sehr gut singen und heißt mit Nachnamen Richie, und genau den haben wir natürlich gerade gehört. Lionel Richie mit Hello. 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We have to go back in time. Das Mekka des sogenannten Mersey Beats, das war Anfang der 60er Jahre auf jeden Fall Liverpool, und auch die Beatles zählte man ja anfangs zu dieser Musikszene. Andere Bands, die Mersey Musik gemacht haben, waren Gary and the Pacemakers und auch die Searchers. Don't

0: Mercy Beat Musik aus dem Jahre 1964 von den Searchers. Das war ihr Song Don't Throw Your Love Away.
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0: Das finde ich jetzt aber eine gute Idee nach diesem Oldie aus dem Jahre 1964. Jetzt einen Song aus dem Jahre 1974, also einen Oldie aus den 70ern zu spielen. Hier ist Paul McCartney mit seiner Band The Wings und Jet.

Das waren Paul McCartney und seine Begleitband Die Wings und das war auch für heute unser gemeinsamer Goldrausch. Vielen Dank fürs Zuhören. Tschüss, bye bye, euer und ihr Eckart Hannibal Heuermann. Macht's gut, bis zum nächsten Mal.

Irgendwie habe ich so ein leichtes Kopfhörerproblem hier, aber ich glaube, ich habe das gerade gelöst. Man sollte das Ding auch ein bisschen lauter drehen. Dann kann man vielleicht auch ein bisschen was hören, ja. Erstmal einen wunderschönen guten Abend an alle zugeschalteten Stationen, an alle Hörer, die da draußen vor dem Empfangsgerät sitzen.

Und ich beglückwünsche allen, die noch Fußball gucken. Mir ist da heute Morgen so zugetragen worden. Naja, egal. Ich hätte gestern fast, wirklich fast, meine Mischkonsole verwettet. Ich ärgere mich, dass ich es nicht getan habe. Weil ich hätte so viel dabei rausgekriegt, da ärgere ich mich richtig drüber. Aber nichtsdestotrotz, was haben wir im Programm heute Abend? Ja, viel 90er, Anfang der 2000er, auch ein oder zwei 80er dabei. Ja, vielleicht auch sogar ein 70er, schauen wir mal. Stellvertretend für alle gehen erstmal schöne Grüße raus. Hier den Passo Bode Geriatrie Park hier in Winsen an meinen Nachbarn Thomas. Schöne Grüße nach Cuxhaven. Schöne Grüße nach Dithmarschen, lange nichts gehört von euch. Schöne Grüße nach Thüringen an den Andreas. Ja, der Wachermacher fällt im Moment aus. Er ist im Krankenhaus, sehr spontan. Und ich drücke dir die Daumen. Alles Gute, mein Freund. Dann geht's weiter. Schöne Grüße Richtung Göttingen. Berlin habe ich noch vergessen. Schönen Abend ins Illertal. An meinen Lieblingsschwaben.

0: Intro meinerseits heute Abend, The Four Seasons von Correct aus dem Jahre 1993. Das Original kommt natürlich von Vivaldi. Einer der größten Komponisten und ja, so alt ist das Original noch gar nicht. Ganze, ja, wie viele Jahre, weiß ich nicht, 1725 erschienen. Und mir persönlich gefällt diese Version natürlich wesentlich besser. Wie gesagt, wir haben viel 90er dabei heute Abend wieder mal. Die Scheibe, mit der wir jetzt starten, ist erschienen am 31. Mai 1999. Das Original kommt damals von Killer, von Adamski. Und ist von Seal gesungen worden. Und das Ding ist auf dem Album Moving Melodies neu aufgemischt worden. Wie gesagt, 1999 von André Tanneberger. Hier ist ATB, hier ist Killer.
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0: Das Original kommt aus Großbritannien, aus dem Jahre 1990. Von Adamski, Killer, gesungen von Seal. Und das ist ein Remake aus dem Jahre 1999 von ATB, André Tanneberger, ein Deutscher, der das remixt hat. Kleine Info, die Leute, die über Laut FM hören, irgendwie scheinen die API da gerade wieder irgendwie ein bisschen down zu sein. Die haben gestern wieder DDoS-Angriffe gehabt, noch und nöcher. Ich weiß nicht, was der ganze Mist immer soll, aber ich hoffe, ich bin überall zu hören bei euch. Und jetzt gibt's ein bisschen Verbrauchertipps, falls ihr zu diesen Privilegierten gehört, die das empfangen dürfen. Ansonsten geht's bei euch gleich weiter mit Musik von The Root.
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0: Erschienen am 26. Oktober 1999. Before the Storm heißt das Album. Und ich glaube, jeder, der damals in den Clubs da unterwegs war, kennt diese Melodie. The Root, hier ist Soundstorm.

17 Wochen war das Ding damals in den Top 100 hier bei uns in Deutschland. Erschien am 4. Nein, Quatsch, das Album. Der Track ist erschienen am 26. Oktober 1999. The Root, Sandstorm. Auch das Ding ist eigentlich schon uralt von PhD aus dem Jahre 1981. Auch das ist ein Remake aus Deutschland von Blue Nature.

I Wanna Let You Down, wie gesagt, Remake aus dem Jahre 1999. Wir gehen einen Tick zurück. Hier ist aus dem Jahre 96 Musik von Construction. Erschien am 22.07. des Jahres. Mein Gott, da war ich gerade 26. So, wer sich gerade kognitiv ein bisschen teilmöbliert ist, kann zurückrechnen. Genau, hier ist Construction. Musik aus Deutschland, ebenfalls aus dem Jahre 96. Hier ist What is in Love.

Erstveröffentlichung von dem Track war am 22.07.1996. Construction war eine Boygroup hier aus Deutschland, die von 1991 bis 97 diverse Singles veröffentlicht hat. Aber What is in Love und My Heart is Always Open, das waren die einzigen Dinger, die wirklich in die Hitparade kamen damals. In die Charts, RSH Gold haben sie noch gekriegt und so weiter und so fort. So, damit mit dem nächsten Track sage ich mal schöne Grüße Richtung Lüneburg, wer da auch gerade alles zuhört. Aber dieses Ding ist damals bei Teddy in den Delight Studios entstanden. Und ich sag mal, solche Namen aus Lüneburg, aus den lokalen Diskotheken, damals auch im Zeppelin in Stelle, wie Olli Stan, Martin Petersmann und, haben dieses Ding mit erschaffen. Und nicht wirklich groß in den Charts gewesen damals, aber die Diskotheken haben es rauf und runter gespielt. Ein richtiger 90er Eurodance und das ist Musik von Bang, so haben sie sich damals genannt. You know I know the game of love. Wie gesagt, Olli Stan, Martin Petersmann, Mercury Subsonic hat das produziert. Er wird es nie hören, aber trotzdem schöne Grüße an den Bademeister aus dem Salü.

Ja, das waren noch Zeiten damals. Im Ödemer Weg in Lüneburg. Schön war es damals. Mr. President waren da. Ach, was nicht noch alles. Richtig schön. You know, I know. 1994. Musik von Bang. Das Original kommt auch schon aus den Anfang der 90ern. 1997 neu aufgepumpt von D.O.N.S.

0: 10 Wochen war er damals in den deutschen Charts vertreten damit. Platz 25 hat er maximal erreicht. Allerdings in den Großbritannien, in den Charts, ist er Platz 1 gewesen. Musik aus Deutschland, Oliver Gödecke heißt er mit bürgerlichen Namen. Ja, D.O.N.S. Pump Up the Jam. Jetzt haben wir doch tatsächlich schon wieder Verbrauchertipps hier drin. Ich glaube das gar nicht. Ist die halbe Stunde schon wieder um. Naja, egal. Wenn ihr, wie gesagt, zu diesen Privilegierten gehört, die hören dürfen, dann seid wirklich froh. Und dann geht's weiter mit einem Original vom 6. Februar 1991.
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0: Und das ist wirklich ein Original aus dem Jahre 1991. Erschien am 6. Februar auf dem Album Dreamland. Das ist Black Box.

0: Also wer gute transparente Kopfhörer hat, so wie ich, der trägt diese Stimmlage nicht lange und nicht laut. Aber das Ding ist einfach nur Kult. Hausmusik aus dem Jahr 1991 von Black Box. Eigentlich schon eine Kultscheibe. Und was die nächsten Interpreten sich fragen, das frage ich mich schon lange. Musik, wir sind tatsächlich mal in den 80ern, aus dem Jahre 1987. Hier ist Musik von Brass.
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0: Musik aus Großbritannien. Also ordinär gesagt aus England. Pusher ist das Album. Und dann aus den Airplay-Charts. Kennt das Ding auch noch jeder von damals? When will I be famous?
1: Yes, I

When will I be famous? Wann werde ich endlich berühmt sein? Berechtigte Frage, bei mir ist der Zug abgefahren, definitiv. 1986 haben sie sich in Camberley in der Grafschaft Surrey in Großbritannien gegründet. Und 1992 sind sie nach zwei weiteren Alben nach dem Push wieder auseinandergegangen. Brass, Riesenhit damals, When Will I Be Famous? Und wir haben originalmäßig noch einen 70er dabei, aber, jetzt kommt das große Aber, auch das Ding ist ein Remake. Und zwar aus dem Jahre 1998. Ihr kennt es alle. Ganz genau, das Original von Carl Douglas aus dem Jahre 1974. Neu aufgemacht 1998. Bus Stop featuring Carl Douglas. Kung Fu Fighting.

Ein Remake aus dem Jahre 1998. Produziert von ja, wem auch immer, egal. Jedenfalls Musik aus Großbritannien, wurde das Ding neu aufgepustet. Platz 8 in den UK-Charts hat es damals erreicht. 5, 4, 3, 2, 5, 4, 3, 2, 1. Das ist Musik aus Italien, aus dem Jahre 2001. The United Beats of Floorfiller heißt das Album. DJ Sala und Momo.

0: richtig coole Musik aus Italien. Gabriele Sarlini, DJ Sala und Maurice Bale oder Bale Mondonga. Momo B heißt er oder hieß er damals 1999 Italo Dancer, Floor Filler, richtig schönes Ding. Und wir gehen zurück nach Deutschland. Hier ist deutsche Musik.
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0: Tommy Schlee heißt er mit bürgerlichen Namen. Hier ist er, Clubbing Man.

Thomas Jürgen Schlee. Im Dezember 1964 ist er geboren. Ich kenne ihn persönlich, habe mit ihm diverse Male zusammen auf der Bühne gestanden. Hier oben bei uns im Norden. Das war richtig cool. No Limit on the Beach aus dem Jahre 2003. Und die nächste Scheibe, die ich spiele, ja, das ist so eine Eigenproduktion, die wir damals gemacht haben. Also mein verstorbener Kumpel und ich. Und ich musste auch ein bisschen reinlabern. Das geht nicht anders, rechtlich gesehen. Und das Ding ist nie erschienen. Das ist nur bei uns in der Schieblade gewesen. Wir haben es wirklich selber remixed. Und was dabei rausgekommen ist, naja, das hört ihr gleich. Und ich glaube, ihr habt alle eure Lieblingsfilme, eure Lieblingsfernsehsendungen oder Serien oder ähnliches. Und ich glaube, wenn ihr die ersten Töne hört, dann seid ihr wirklich in eure ganz, ganz frühe Kindheit zurückversetzt.

Ja, so ein Scheiß hat der alte Mann hier zusammen mit anderen damals alles verzapft. Das war eine obergeile Zeit, glaubt mir das. Musik aus dem Jahr 99. Musik aus Hildesheim. Nils Rüsticker heißt er mit bürgerlichen Namen. Und dieses Projekt von ihm heißt Light Force. Wo hat er noch seine Finger drin gehabt? Megalomania. Bei Bellini und ach, so vielen Sachen. Hier ist Light Force. Hier ist

0: Das war einer der Sommerhits aus dem Jahre 2002. Erschien am 30. Juni diesen Jahres dann. Und ich sehe noch die Tanzfläche voll, wo sie am Hopsen sind mit ihrem komischen Tanz, den sie damals hatten. Aber ihr werdet lachen, das Ding hat sich tatsächlich über 7 Millionen Mal verkauft damals. Last Ketchup, The Ketchup Song. Und jetzt mache ich mal was ganz Ungewöhnliches, was ich sehr selten mache. Nach den Verbrauchertipps, falls ihr sie denn hören dürft, geht's ins Live-Mixing.
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0: So, auf geht's. Hier ist Musik von Luna. Ballando.
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0: Und nächste Woche soll das wieder so heiß werden. Lassen wir uns überraschen, was da passiert. Bailando.

Und ich sehe gerade aus dem Fenster, wir haben leicht erhöhte Luftfeuchtigkeit hier oben bei uns im Norden. Für alle anderen in Deutschland, es regnet wie Sau.

Was soll ich sagen? Bellini! In Castor zum Ecuador! Hier ist Ecuador.

Ich wurde gerade gefragt, ob ich auch was trinken möchte, weil sie ist gerade im Ostflügel. Danke, ich war selber gerade schnell im Küchentrakt und habe mir selber ein Kaltgetränk mitgebracht.

Das Ding ist nicht ganz so bekannt, aber trotzdem eine geile Scheibe von den Wenger Boys damals. Barada Desel. Detates. Gesundheit. Geht mit der Spritze wieder weg, aber egal, ist eine geile Scheibe. Auf geht's.

0: Ja, la la la la la. Ich wollte die nächste Scheibe eigentlich auch noch mit live mit reinmixen, aber da kam wieder das Telefon dazwischen. Ich hasse es, Anrufe während der Sendung zu kriegen oder auch irgendwelche Sprachnachrichten. Das lenkt sowas von ab, das ist einfach nur Punkt, Punkt, Punkt. Brasil! So, auf Einzelschicksale kann ich heute Abend keine Rücksicht mehr nehmen. Ich hoffe nur, meine Ablösung in Bremen ist langsam auch schon zu Hause und macht sich da fertig. So, ganz egal. Die Nummer wollte ich eigentlich live reinmixen, klappt nicht mehr so wirklich ganz. Musik aus Nummer 97 und ich glaube, ihr kennt es alle. 4 Minuten 54 lang, es ist die Extended Version. Auch die kloppe ich jetzt noch direkt rein.
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0: Okay, ich höre gerade aus Bremen, es gibt noch polnische Weihnachtslieder heute Abend. Sehr schön. So, wir haben die letzte halbe Stunde noch mal ein bisschen Sommer zurückgeholt. Musik von Garcia, jetzt.

Eigentlich war das eine schöne Idee, mit Garcia anfangen, mit Garcia aufhören. Ah, ist mir leider nicht vergönnt gewesen. Jeweils nicht im Live-Mix. Aber was soll's, irgendwas ist ja immer, oder?

0: Da haben wir knapp eine halbe Stunde ein bisschen den Sommer wieder zurückgeholt, obwohl es hier gerade regnet wie Sau. Bamboleo Garcia. Und wir starten genau jetzt in die letzte halbe Stunde dieses heutigen Abends.
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0: Das Original von Richie Poveri aus dem Jahre 82. Nein, das ist ein Remake aus dem Jahre 98. DJ Grappa und DJ Tequila. Ah, hätte ich jetzt auch gern. Mama Maria. Also ich meine jetzt Grappa oder Tequila, nicht das andere.

DJ Grappa, DJ Tequila, 1998, Mama Maria. Ein Cover von Richie E. Poveri aus dem Jahre 82. Und sie waren damals wirklich, wirklich oft im Studio mit Gabri Ponte. Irgendwie hört man das auch ein bisschen, aber ganz egal. Mit Gabri Ponte hat der nächste Interpret nichts zu tun. Erschien am 17. Mai 1999. Auf dem Album L'Amour Toujours. Ebenfalls Musik aus Italien. Und ich glaube, da muss ich nichts weiter zu sagen, außer genau jetzt auf Play zu drücken. Na klar, das Original kommt aus Großbritannien von Nick Kershaw. The Riddle, 1985. 1999 hat er das gecovert. Hier ist Gigi D'Agostino. Hier ist The Riddle.

Calestino Di Agostino, heißt er mit bürgerlichem Namen. Dezember 1967 in Turin ist er geboren. Mein Gott, so alt wird wirklich kein Schwein. Im wahrsten Sinne des Wortes, sie werden vorher geschlachtet, also ist nicht böse, ne? In den Top 10 damals 1999 in Deutschland, Frankreich, in den Niederlanden, in Belgien. Ein Riesenhit damals, hat sogar Bla Bla Bla noch überholt, seine erste Single damals, die wirklich bekannt geworden ist. Und wir gehen zurück ins Jahre 1996. Musik aus Deutschland. Orhan Terzi heißt er mit bürgerlichem Namen, DJ Quicksilver. Und es fängt an zu rumpeln. Na und? Bei mir rumpelt das schon seit 20 Uhr.

Ja, ob Gott ein DJ ist oder nicht, sei mal dahingestellt. Na, nach oben komme ich sowieso nicht. Wenn, dann geht's nach unten in die Wärme. Und dann schubse ich ihn vom Thron. Faithless 1998. Gott ist ein DJ. Was soll ich sagen? Es ist nahezu wieder soweit, dass die Sendung fast zu Ende ist. Ich sag danke, danke, danke fürs Einschalten, fürs Buchen der Sendung und natürlich fürs Zuhören. Aus dem hohen Norden, aus der Nähe von Hamburg, sagt Tschüss und Bye-bye der Heiko für heute Abend. Die letzte Sendung von mir auf jeden Fall. Wie geht's weiter? Nach mir kommt der Nachtexpress auf Lore Radio. Morgen Abend gibt's das Bergfest. Donnerstagabend ab 20 Uhr. Außer Geriatrie live der Oli Man mit dem Oli Date der Woche. Der Thomas Flegel mit den Oli Charts. Freitagabend ab 18 Uhr Sabine mit dem Wochenende. Samstagmorgen der Harald. Moin, moin. Der Wachermacher am Sonntag fällt aus. Unser Andreas ist im Krankenhaus. Montag gibt's die 80er mit Jack. Den Chartbreaker ab 22 Uhr mit Sascha. Und Dienstag bin ich dann schon wieder für euch da. Vielleicht, schauen wir mal, ne? Meine letzte Sendung, auf jeden Fall für heute, diese Woche. Eine Scheibe habe ich natürlich für euch. Und das ist ein originaler 70er. Erschienen am 23.04. 1977. Das Album heißt The Promise of Love. Vielleicht kann da irgendjemand was von euch schon mit anfangen, aber ihr werdet es gleich hören und alle werdet ihr diese Musik aus Großbritannien kennen. Ich sag Tschüss und Bye-bye. Für heute, für diese Woche. Mal sehen, für wie lange. Schauen wir mal, ne? Tschüss! Wirklich der einzige 70er, den ich heute Abend in der Playlist habe. Geil, als letzte Scheibe. Die originale Disco-Ära.

Wie gesagt, ich bin gleich gespannt auf die polnischen Weihnachtslieder live auf den Kamm geblasen. Ich lasse mich überraschen. Schöne Grüße Richtung Bremen. Du bist jetzt gleich dran. ...1977... Hier ist Delegation.

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Herzlich willkommen auf dem Nachtexpress. Na ja, weiß man noch nicht so genau. Da schauen wir heute mal, was denn so machbar ist. Auf alle Fälle fahren wir gleich erstmal los. Aber vorher möchte ich noch erwähnen, tja, liebe Sabine, dein Ticket ist, glaube ich, nicht gültig. Denn der Hans hat mir erzählt, dein Ticket ist blau-weiß. Das war, glaube ich, früher mal die Königlich Bayerische Bahn. Aber wir hier im Norden haben nur zwei Farben, nämlich grün und weiß. Wir starten mal gleich hier los mit dem Mystery Train von den Stray Cats und dann daher Tom Astor mit I Will Rock and Roll Review.

Mit dem nächsten Sonntag kommt's hier in das Land der aufgehenden Sonne. Ja, nee, hier keine koreanischen Popschlager. Viel spannender für mich die Biscuits, eine japanische Rockabilly-Formation und hinterher die Silverettes mit Monsieur.

Tja, Lieben, eigentlich wollte ich heute Abend Fußballsongs spielen. Und dann habe ich aber gesehen, dass das gestern nicht so glimpflich ausgegangen ist und dass, wie soll ich sagen, die volle Bandbreite der Kommentare im Angebot ist und dass ja manche den Nagelsmann sogar auf seinen Spruch von vor 2 Jahren festnageln, dass er gesagt hat, in 2 Jahren gewinnen wir die WM. Ja, nageln, das wäre also, glaube ich, bei manchen auch so. Also, wenn es noch die Methode der Kreuzung gäbe, dann wäre, glaube ich, Nagelsmann der Erste, der hängt. Aber zum Glück hat er ja das einige tausend Jahre später erst hier gespielt, dieses Spiel so, dass das nicht so ganz dramatisch für ihn ausgehen dürfte. Ja, dann habe ich überlegt, mit dem Heiko zusammen, ich könnte ja eigentlich polnische Weihnachtslieder auf den Kamm blasen. Ja, also bin ich in mein Bad, hab meinen Kamm geholt und dann, ja, kurz vor der Sendung ist mir ein Missgeschick passiert. Da ist doch eine Zinke von diesem Kamm abgebrochen und ja, dann klingt das alles nicht mehr so schön. Ich guck mal, ob ich bis nächstes Jahr noch einen neuen Kamm finde. Mal schauen. Erstmal gibt's für euch hier noch ein bisschen Musik, nämlich von der Wenkelmühre. Breite unsere Decke aus und dann kommt Gitte und Rex Gildo. Und Gitte habe ich aus einem ganz besonderen Grund heute im Programm. Gitte ist nämlich gestern 80 Jahre alt geworden. 80 Jahre. Und ob sie jetzt schon einen Cowboy hat, das wissen wir nicht genau.

Ja, man hört ja, dass die deutsche Nationalmannschaft jetzt viel Zeit hat und vielleicht können sie sich ja für die Surf-Olympiade oder Weltmeisterschaft im nächsten Jahr qualifizieren, weil irgendwo müssen wir ja Weltmeister werden, ne? In diesem Sinne für euch hier im Player Leif Garrett mit Surfen USA und hinterher die Beach Boys mit Barbara.

Ach, ich liebe diesen Surf-Sound, auch wenn das Wetter schon leicht wieder rückgängig ist. Weiter geht's für euch mit ein bisschen Country, nämlich mit Ashley Monroe und Blake Shelton, You Ain't Dolly und in Chapel Hart, You Can Have Him, Jolene.

beiden Listen, beiden Songs, da habe ich mal wieder in die Deutschkiste gegriffen, wobei eigentlich geht es ja gar nicht um Deutschland, es geht um Mexiko und um England. Hört einfach zu.

Den Titel Mexican Girl kennen wahrscheinlich die meisten natürlich vor euch von der Gruppe Smokey. Die Gruppe Smokey hatte ganz zu Anfang auch einen Leadsänger, der mittlerweile selbst als Solo- und Künstler unterwegs ist. Vor euch hier im Player der Chris Norman mit der Gypsy Queen und aber mit Hasta Mañana.

Meine nächste Interpretin kommt aus den Niederlanden vor euch. Camo Emerald, A Night Like This und hinterher Sam Cooke mit Twistin' the Night Away.

Mit den nächsten beiden Songs, dann nehmen wir mal so ein bisschen den Drive raus, ehe euch vom Twist schon schwindelig wird. Meine nächsten beiden Interpreten kommen aus den Niederlanden und vielleicht habt ihr es damals verfolgt. Nicole, mit ein bisschen Frieden gab es in verschiedenen Sprachen, unter anderem auch in Niederländisch, ein Beetje Vrede. Und für euch jetzt hier aber mal die Holländer, genau andersrum, nämlich in Deutsch, für euch die Cats mit One Way Wind und Pussycat mit Mississippi.

Weiter geht's für euch mit Musik, die in den 60ern in Bremen sehr beliebt war, denn dort wurde eine Sendung bei Radio Bremen ausgestrahlt, der Beat Club mit Uschi Nerke, und da waren sie so, die Titel wie Please Mr. Postman or Twist and Shout.

forget it, das passt eigentlich gerade ganz genau, denn ich habe euch ja gerade so Beatsongs angekündigt und was kam, was ganz anderes. Meine Festplatte war nämlich für einen kleinen Augenblick abgetaucht, aber nüscht da. Jetzt kommen sie, die Mona Lisa Twins mit Please Mr. Postman und die Beatles mit Twist and Shout.

Der ein oder andere weiß es vielleicht, bei uns im Norden gibt es ja so Spiele, so Sportarten, so zum Beispiel, wer wird Kohlkönig, also so Wettbewerbe halt, ne? In Bayern gibt es das auch, da kann man Leberkäs König oder Königin werden. Und tja, da ganz hinten im kleinen Ansbach, da sitzt sie, die Ansbacher Leberkäskönigin. Ja, weil sie hat genau wie unser Kohlkönig genug Kohl verzehrt, um ihren Preis zu bekommen, nämlich einen goldenen Leberkäs am Band. Der hängt ganz unscheinbar neben ihrem Mikrofon im Studio bei der Sabine. Und da habe ich mir gedacht, wenn sie schon Leberkäskönigin ist, dann braucht sie natürlich auch einen zünftigen Song. Also eigentlich kommen zwei Songs, nämlich erstmal für euch Volksclub und Donnerwetter und hinterher kommt Frontalparty pur mit Leberkassemmel. In diesem Sinne, lass es dir schmecken, Sabine.

Tja, das Ding war heute in Bemusterung und ich dachte, den musst du heute spielen. Der passt für die Sabine wie die Faust aufs Auge. Weiter geht's hier für euch mit der Hermes Hausband Country Rose und Martina McBride. I never promised you a rose garden.

Vielleicht erinnerst du dich auch noch an den Marketing-Spruch Licht aus, Spot an. Wenn Ilja Richter diesen ausgesprochen hatte, dann wusste man in Deutschland, es ist Disco-Zeit und die nächsten beiden Interpreten waren natürlich auch in der Disco für euch hier. Amy Stewart, Knockin' Wood und Patrick Hernandez mit Born to be Alive.

wenn ihr so richtig arm leben seid, dann habe ich für euch zwei Veranstaltungstipps, beide im Norden. Morgen beginnt bei uns in Bremen die Breminale mit viel Programm rund um Musik und auch unterschiedliche Stände. Und wer noch ein bisschen weiter in den Norden will, der fährt einfach ab übermorgen nach Wilhelmshaven zum Wochenende an der Jade. Beide sehr schöne, zu empfehlende Termine. Aber für euch geht es jetzt erstmal ein bisschen dynamisch los. Für euch im Player AC/DC, TNT und Krokus mit Dirty Dynamite.

Mit dem nächsten Song möchte ich mich von einem der ganz Großen der Country-Szene verabschieden, der am 27. in Nashville sein letztes Konzert hatte, nämlich Alan Jackson, unser All-American Country Boy.

Zweimal im Monat bin ich auch euer Country Boy, nämlich am 2. und 4. Sonntag in der Sendung On the Road Again, live auf eurem Radiostream. Ich habe natürlich auch noch ein paar andere Sendungen am Start, als da wäre natürlich am Samstag immer die Sendung Moin Moin, die Morning Show hier, wie gewohnt, live aus dem Sendestudio Bremen mit eurem Stadtmusikanten, dem Harald, den ihr auch heute Abend hier gehört habt. Ich würde mich freuen, wenn ihr nächste Woche wieder dabei seid oder bei einer meiner anderen Sendungen einfach dazuschaltet. Ich bedanke mich ganz lieb fürs Lauschen, wünsche euch einen charmanten Restabend und weiterhin eine schöne Woche. Tschüss!

Das finde ich auch. Es wird mal wieder allerhöchste Zeit für ein Double Golden, das heißt für zwei Oldies. Und zwar im Doppelpack hintereinander. Zunächst gehen wir zurück in das Jahr 1979. Damals standen die Bee Gees in den Charts mit Tragedy. Und dann machen wir einen Sprung in das Jahr 1999. Und dann singt Cher einen Song von damals, nämlich Strong Enough.

Cher sank im Jahre 1999 Strong Enough und die Goldammer war der Vogel des Jahres und das ganze Jahr 1999, das war das internationale Jahr der Senioren. Gold.

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2: Mit den Pet Shop Boys, It's a Sin. Und Jackie Wilson, Reed Petit. Zwei Superhits am Stück, jetzt bei uns.

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2: Im Studio Gisa Weber. Katerstimmung in Fußball-Deutschland. Und nach dem frühen und enttäuschenden WM aus nimmt die Trainerdiskussion Fahrt auf. Julian Nagelsmann schließt einen Rücktritt bisher aus. Und was sagt der DFB, Jana Klonikowski?
3: Tja, da will sich noch Zeit lassen. DFB-Präsident Bernd Neuendorf kündigt in einem schriftlichen Statement eine umfassende Analyse in den nächsten Tagen an. Er spricht auch von einem Tiefschlag, nach dem man nicht zur Tagesordnung übergehen kann. Als möglicher Nagelsmann-Nachfolger wird ja immer wieder Jürgen Klopp genannt. Der hält sich da aber erstmal noch bedeckt. Die Heimreise tritt das DFB-Team übrigens nicht gemeinsam, sondern in kleineren Gruppen an.
2: Und auch ohne Deutschland geht es bei der WM natürlich weiter. Norwegen steht nach einem 2:1 Sieg gegen die Elfenbeinküste im Achtelfinale, sowie Frankreich nach einem 3:0 gegen Schweden. Gelingt heute der Durchbruch? Die Spitzen von Schwarz-Rot treffen sich zum Koalitionsausschuss und wollen die Weichen für die ganz großen Reformen stellen. Mehr von Anne Brauer.
4: Vielleicht waren ja die Expertenvorschläge für die Rentenreform vor ein paar Tagen der Befreiungsschlag. Bei dem Thema präsentiert sich Schwarz-Rot zupackend und einig. Jetzt geht's darum, den Schwung auch in die anderen Themen mitzunehmen. Arbeit, Soziales, Steuern zum Beispiel. Und es geht darum, die Villa Borsig abzuhaken. Dort war ein Spitzentreffen der Koalition im April zum ziemlichen Desaster geworden. Ohne Ergebnisse, aber mit viel Streit. Heute soll es also unbedingt andersrum laufen.
2: Neuer Monat, neue Regeln. Mit dem Juli kann es beim Online-Shopping teurer werden. Das gilt für Waren aus Nicht-EU-Ländern. Bei Sendungen unter 150 Euro wird eine pauschale Zollgebühr von 3 Euro draufgeschlagen. Das soll die Paketflut von Temu, Shein und Co. eindämmen. Außerdem ist der Tankrabatt Geschichte.